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1: Hallo zusammen, hier ist Franks Musikkiste und in unserer heutigen Ausgabe möchte ich euch die Band Scorpio vorstellen. Es geht also nicht um die Scorpions aus Hannover, sondern um die Hardrock-Band Scorpio aus Ungarn. Sie existierte von 1973 bis 1979 und zum Einstieg hören wir deren Titel Mädchen, sag's mir jetzt. Hier ist Scorpio.

Hardrock aus Ungarn, mit ein wenig Paprika dazu gemischt und dargeboten von Károly Freneis und seiner Band Scorpio aus Budapest. Der Bassist und Sänger Károly Freneis war kein Unbekannter in der ungarischen Rockszene. Er hatte bereits seit 1970 bei Lokomotiv GT gespielt, sich dann aber 1973 eine eigene Band zugelegt. Zusammen mit dem Gitarristen Antal Gábor Szücs, dessen Schwester übrigens eine bekannte Rocksängerin Judith Szücs ist, nahm die Band 1973-74 das erste Album mit dem Titel Das Rennen auf. Dieses Album gilt auch heute noch als eines der drei besten Rockalben der 70er Jahre in Ungarn. Scorpio trat einige Male auch in der DDR auf. Ich kann mich gut erinnern, dass die Zeitschrift Melodie und Rhythmus einmal ein großes Poster im Mittelteil von Scorpio brachte und sogar die DEFA einen kleinen Disco-Film drehte. Hierin kann man die Band bei bester Spiellaune mit einer echten Bühnenshow bewundern. Irgendwann zu dieser Zeit hatte ich auch herausgefunden, dass unsere Leihbibliothek in Schwarzenberg LPs von ungarischen und polnischen Bands führte und ich mir voller Begeisterung die 73er LP Das Rennen oder auch das Folgealbum die 76er LP Samstagnacht in aller Ruhe zu Hause anhören konnte. So hören wir als nächstes nun einen der wenigen Songs, die Scorpio auch in deutscher Sprache aufgenommen haben. Dieser erschien sogar auf einer Amiga-LP, der sogenannten Hallo-Serie. Wir hören nun die zu Herzen gehende Ballade Urgroßvater sagte.

Was für ein schöner, aber auch trauriger Titel über unsere Großväter und Urgroßväter, die uns eine Menge zu erzählen hatten und die aber auch, genau wie wir, irgendwann mal von dieser Welt gehen müssen. Ihr hört Franks Musikkiste und ich möchte unseren heutigen musikalischen Ausflug in die ehemalige Volksrepublik Ungarn mit der Band Scorpio mit einer wunderschönen Ballade beschließen. Ihr hört eine im damals typischen Rocksound mit Hammond-Orgel, Fender-Gitarre und Marshall-Verstärker eingespielte Titel von 1976. Hier ist nochmal Scorpio mit »Wenn du neu beginnst«.

0: Das war's für heute. Franks Musikkiste mit der ungarischen Band Scorpio. Euch allen eine gute Zeit und bis zum nächsten Mal. Euer Frank.
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1: Seit dem Jahr 2002 sorgt der Schauspieler Jan-Josef Liefers in der Rolle des ermittelnden Tatortprofessors Karl Friedrich Birne für Recht und Ordnung. Dass der gebürtige Dresdner neben seinen TV-Aktivitäten aber auch noch als Bandleader durch die Lande zieht, das wissen nur wenige. Bevor Jan-Josef Liefers zum ersten Mal als Tatortermittler in Erscheinung tritt, fällt bereits der Startschuss für sein musikalisches Nebenprojekt namens Oblivion, als 1999 die Single Jack's Baby zum gleichnamigen Fernsehfilm erscheint. Nach den beiden Coveralben Soundtrack meiner Kindheit Volume 1 und 2, auf denen die Band Songs covert, mit denen Jan-Josef Liefers in der DDR aufgewachsen ist, wird es ruhiger um das Sextett. Nachdem sich herausstellt, dass eine kalifornische Death-Metal-Band sich den Namen Oblivion bereits im Jahr 2006 schützen ließ, änderten die Herren Liefers und Co. den Bandnamen in Radio Doria, unter welchem sie dann im Sommer 2014 ihr Album Die freie Stimme der Schlaflosigkeit veröffentlichten. Und jetzt besten Stereo-Empfang beim Hören von Radio Doria mit ihrem Titel Das Weiße Haus bis zum letzten Ton ausgespielt.

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1: Der junge Mann hatte sich schwarz geschminkt, schwarz gekleidet und seine lebensmüde Seele war auch schwarz. Im Okkultismus hatte er einen Ausweg aus seiner Verzweiflung gesucht. Wenn du mir hilfst, kriegst du meine Seele, sagte er ausgerechnet zum Teufel. Es ist gut möglich, dass ein junger Mensch, der eigentlich das Leben noch vor sich hat, dem Friedhof näher steht als dem Leben. Er wollte sich aus dem Leben davonstehlen. Und genau da traf er eine alte Frau. Sie fürchtete sich nicht vor seiner Erscheinung, sie wechselte nicht die Straßenseite, sie stellte sich vor ihn hin und sagte, »Du siehst aus, als wolltest du dir heute das Leben nehmen.« Der junge Mann antwortete kalt, »Genau, Oma, so ist es.« Da redete sie wie ein Wasserfall auf ihn ein, »Du bist so jung, dein Leben hat dir Gott geschenkt, komm zum Kaffee, da können wir reden.« Der junge Mann ging an ihr vorbei. Von seinem Dealer wollte er sich die Chemie holen, die ihm seinen Abgang erleichtern sollte. Der Dealer kam nicht zum Treffpunkt. Völlig frustriert ging er zu der Adresse, die ihm die alte Dame mitgegeben hatte. Sie und ihr Mann begrüßten ihn herzlich. Jetzt hatte der junge Mann einen Ort gefunden, wo er über seine Not, über seine Verzweiflung sprechen konnte. Unerwartet kam auch noch, mitten ins Gespräch hinein, der Pastor zu Besuch. Dieses Kaffeetrinken wurde zur Weichenstellung für sein neues Leben. Der junge Mann vertraute sich Jesus Christus an und wurde positiv verändert. Neulich habe ich ihn getroffen, diesen lebensfrohen Mann kennengelernt. Er trägt immer noch schwarze Kleidung, am Sonntag einen Talar im Gottesdienst. Er ist Pastor einer Kirchengemeinde in Norddeutschland und lädt andere Menschen zu Jesus Christus ein. So schreibt Jesus Geschichte, so befördert er Menschen vom Friedhof ins Leben.
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Sass, geboren am 1. Mai 1980 als Isabelle Geoffroy, ist eine französische Chansonsängerin und Liedtexterin. Mit 20 Jahren studierte sie in Bordeaux, sang zunächst in der Latin-Rock-Band Don Diego und später in Paris im Ensemble eines Kabarets mit dem Namen Les Trois Maillets, mit dem sie täglich auf der Bühne stand. Nach ihrer Zeit am Kabarett lernte sie dann den Produzenten Kheraddine Soltani kennen, mit welchem sie ihren bekannten Hit Chevaux komponierte. 2009 siegte sie dann überraschend beim Talentwettbewerb France Bleu und beeindruckt von ihrem dortigen Auftritt beschloss Raphaël Horace, 3 Songs für sie zu schreiben, und darauf folgte das nach ihr benannte Debütalbum, welches Sass im Frühjahr 2010 aufnahm und womit sie Platz 1 in den französischen Albumcharts erreichte. Weitere Alben folgten und heute ist Sass eine sehr erfolgreiche französische Künstlerin. Und auch wenn man den französischen Text der Lieder vielleicht nicht so gut versteht, so machen die teils ruhigen, teils beschwingten Lieder einem Lust auf mehr. Doch davon überzeugen sie sich aber jetzt am besten selbst. Ich wünsche Ihnen besten Stereoumfang. Hier ist Sass mit dem Titel J'ai parlé, was so viel bedeutet wie Ich spreche, von ihrem Album Effet Miroir, für sie natürlich bis zum letzten Ton ausgespielt.

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1: Der Chip-Riese Infineon hat seine neue Fabrik in Dresden eröffnet. 5 Milliarden Euro sind in das Megaprojekt geflossen. Es entstehen 1000 neue Arbeitsplätze. Mit der neuen Fabrik will Europa unabhängiger werden von Asien und den USA. Sie ist der nächste Meilenstein für Silicon Saxony. Digitalminister Wildberger sagt:
2: Hier in Dresden sieht man eben, was möglich ist, wenn Können, Kapital und Konsequenz zusammenkommen. Und hier wurde eben nicht nur angekündigt, hier wurde umgesetzt mit Tempo, mit Präzision und mit einem Ergebnis, was weit über Dresden, über Deutschland, für Europa eine große Bedeutung hat. Das verdient Respekt.
1: Die schwarz-rote Koalition will bei Reformen Nägel mit Köpfen machen. Unter anderem soll es bei der Einkommenssteuer Entlastungen geben, laut Kanzler Merz rund 600 Euro pro Durchschnittshaushalt. Die telefonische Krankschreibung soll außerdem wegfallen und die Ergebnisse der Rentenkommission sollen bis Jahresende umgesetzt werden. Unsere Nachbarn aus Österreich und der Schweiz müssen bei der Fußball-WM im 16. Finale ran. Am Abend bekommen es die Österreicher mit Europameister Spanien zu tun. Die Schweiz trifft am frühen Morgen auf Algerien. Außerdem gibt's noch den Kracher Portugal gegen Kroatien. 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
0: Das Wetter bis morgen.
4: Wechselnd bewölkt und niederschlagsfrei, so geht es durch den Donnerstagfeierabend. Aktuell liegen die Temperaturen bei Werten zwischen 20 und 26 Grad in der Region. Am Abend und in der Nacht meistens gering bewölkt und trocken. Die Luft kühlt sich dann auf Werte zwischen 14 und 9 Grad ab und der Wind wird dazu schwach bis mäßig aus westlichen Richtungen. Morgen am Freitag ein freundlicher Mix aus Sonne und Wolken. Dazu gibt es Tageshöchsttemperaturen mit Werten zwischen 17 und 21 Grad in der Region. Und noch die Aussichten für die kommenden Tage. Am Samstag wechselnd bewölkt und niederschlagsfrei. Am Sonntag können sich dann örtlich einzelne Schauer bilden.
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4: Der aktuelle Verkehrsservice hier bei Radio Erzgebirge RSA. Derzeit dichter Feierabendverkehr mit Behinderungen an zahlreichen Baustellen. Planen Sie hier mehr Zeit ein. S271 zwischen Pöhler und Rittersgrün. Hier gibt es Aufräumarbeiten nach einem Steinschlag. Beide Fahrtrichtungen sind vorübergehend gesperrt. Und auf der A4 Chemnitz Richtung Dresden in Höhe Dreieck Dresden West steht ein defekter LKW. Hier gibt es die Gefahr durch den Radwechsel auf der Fahrbahnseite. Fahren Sie in diesem Bereich ganz besonders aufmerksam. Ihnen allen eine gute Fahrt.
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1: Mit Herbert Wilde am Mikrofon, ich grüße Sie recht herzlich. Ihnen allen einen schönen Donnerstagfeierabend. Gleich hier bei uns der Blick auf den Sportplatz. Der Fußballregionalligist FC Erzgebirge Aue hat sein Trainingslager in Tschechien beendet. Dazu gab es abschließend noch einmal ein Testspiel. Mehr dazu auch gleich noch einmal hier bei uns.

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1: Aktuelle Meldungen vom Sport. Fußball. Am heutigen Nachmittag wurden die ersten beiden Runden im Wernesgrüner Sachsenpokal 2026-27 ausgelost. Laut Rahmenterminplan startet der Wettbewerb am Wochenende 8. und 9. August mit der ersten Runde. Die erste öffentliche Auslosung, bei der direkt die ersten beiden Spielrunden gezogen wurden, fand in Leipzig statt. Insgesamt befinden sich 84 Mannschaften im Wettbewerb, bei dem die unterklassigen Teams wieder Heimrecht haben werden. Zudem steht laut Sächsischem Fußballverband fest, dass keine Kreispokalsieger in der ersten Runde gegeneinander spielen werden. Dabei gibt es 20 Spiele mit 13 territorial gelosten Kreisvertretern und 11 gesetzte Freilose der 5 Regionalliga- und 6 Oberligamannschaften. Für die zweite Runde fand dann eine freie Auslosung von 32 Spielen mit allen Mannschaften statt. Und wir bleiben beim Fußball. Der FC Erzgebirge Aue hat jetzt die Nachfolge von Cheftrainer Kwiecha Szubidice als Leiter des Nachwuchsleistungszentrums geklärt. Mit Björn Lipfert übernahm gestern ein 44-jähriger Fußballlehrer die Verantwortung, der zuletzt als Cheftrainer des Greifswalder FC in der Regionalliga Nordost tätig war. Lipfert sammelte bereits auch internationale Erfahrungen als Coach bei den lettischen Zweitligisten Levon Saldus sowie Mahupes SC. Ich freue mich auf die neue Aufgabe, finde Top-Bedingungen vor, kann auf ein eingespieltes Team von Trainern und Verantwortlichen im NLZ bauen. Nun heißt es schnellstmöglich einarbeiten, Abläufe kennenlernen und den eingeschlagenen Weg weitergehen, so dazu Björn Lipfert gestern in Auerbad Schlema. Inzwischen hat der FC Erzgebirge Aue sein Trainingslager gestern im tschechischen Rudnice nad Labem mit einem Testspiel beendet. Gegner war der etablierte tschechische Zweitligist FC Vysočina Jihlava, der aktuell vom ehemaligen Bundesligaspieler Marek Nikl trainiert wird. Die Veilchen gingen am Ende mit einem klaren 3:1 Sieg vom Platz. Bereits morgen reisen die Erzgebirger zu einem weiteren Testspiel zur Saisoneröffnung zum Oberligisten ZFC Meuselwitz. Anstoß bei den Thüringern ist morgen Abend um 18.30 Uhr. Das waren aktuelle Sportmeldungen hier bei Radio Erzgebirge RSA im Sportplatz.
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2: Wechselnd bewölkt und niederschlagsfrei, so geht es durch den Donnerstagfeierabend. Aktuell liegen die Temperaturen bei Werten zwischen 20 und 26 Grad in der Region. Am Abend und in der Nacht meistens gering bewölkt und trocken. Die Luft kühlt sich dann auf Werte zwischen 14 und 9 Grad ab und der Wind weht dazu schwach bis mäßig aus westlichen Richtungen. Morgen am Freitag ein freundlicher Mix aus Sonne und Wolken. Dazu gibt es Tageshöchsttemperaturen mit Werten zwischen 17 und 21 Grad in der Region. Und noch die Aussichten für die kommenden Tage. Am Samstag wechseln bewölkt und niederschlagsfrei. Am Sonntag können sich dann örtlich einzelne Schauer bilden.
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2: Der aktuelle Verkehrsservice hier bei Radio Erzgebirge RSA. Derzeit dichter Feierabendverkehr mit Behinderungen an zahlreichen Baustellen. Planen Sie hier mehr Zeit ein. S271 zwischen Pöhler und Rittersgrün. Hier gibt es Aufräumarbeiten nach einem Steinschlag. Beide Fahrtrichtungen sind vorübergehend gesperrt. Und auf der A4 Chemnitz Richtung Dresden in Höhe Dreieck Dresden West steht ein defekter LKW. Hier gibt es die Gefahr durch den Radwechsel auf der Fahrbahnseite. Fahren Sie in diesem Bereich ganz besonders aufmerksam. Ihnen allen eine gute Fahrt.
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1: Im Service für Wasserratten und Bademäuse schauen wir in die Freibäder der Region. Und zwar täglich. Nach den wirklich sehr heißen Tagen normalisiert sich das Wetter jetzt wieder so im ganz gebräuchlichen, normalen, sommerlichen Bereich, könnte man sagen, so wie wir das im Erzgebirge kennen. Es gibt mal ein paar dichtere Wolken, aber auch viel Sonnenschein jetzt zum Feierabend, können wir den ganz gut genießen. Und so kurz vorm Ferienstart schauen wir schon immer mal ein bisschen genauer hin, wie sich denn dann in den kommenden Tagen die Öffnungszeiten in den Freibädern entwickeln. Zunächst mal die Luft- und Wassertemperaturen in der Badeanstalt am Stangewald im Annaberg-Buchholzer Ortsteil Buchholz. 24 Grad in der Luft, 25 Grad im Wasser, also durchaus angenehme Temperaturen. Und hier der Hinweis, das Bad hat die ganze Woche über von 10 bis 19 Uhr geöffnet, daran ändert sich auch nichts in den Sommerferien. Am 8. August ist ein Badfest geplant, das kann man sich schon immer mal vormerken. Dann mit der Wasserwacht, mit Pro Buchholz und auch der DJ Touch Me wird dabei sein. Im Freibad Auerhammer bei Sven Korb ist ebenfalls ein Badfest geplant. Und zwar schon am 11. Juli, denn da wird auch 50 Jahre Schwimmhalle Auebad Schlema gefeiert. Mit Hüpfburg-Ausstellung, Wasserwacht, Präsentation der Schwimmkurse und das Ganze am 11. Juli von 10 bis 18 Uhr. Im Freibad Auerhammer ist die Öffnungszeit dann von 10 bis 19 Uhr vorgesehen für die Ferientage. Am Filzteich im Strandbadbereich gibt es dann eine verlängerte Öffnungszeit. Dann wird das Strandbad täglich von 9 bis 20 Uhr geöffnet sein, so die Sommerferien beginnen. Hier haben wir 23 Grad in der Luft gemessen und 25 Grad im Wasser. Im Freibad Auerhammer übrigens schon 26 Grad in der Luft und 23 Grad im Wasser, wollen wir noch nachholen. Im Freibad Seema bei Peter Rüge gibt es aktuell 23 Grad in der Luft, 22 Grad in allen Becken, also im großen und auch im kleinen Becken. Und hier ist für den Samstag der nächste Arschbombenwettbewerb vorgesehen, also die scheinbar wahrscheinlich einzigen Weltmeisterschaften, die mit Regelmäßigkeit im Seematal durchgeführt werden. Also der Arschbombenwettbewerb am Samstag 14 Uhr. Bis kurz vor Beginn der Veranstaltung kann man sich noch anmelden für diesen Wettbewerb. Im Freibad Raschau bei René Sutovius werden die Öffnungszeiten zur Ferienzeit dann auch verlängert. Montag bis Sonntag von 10 bis 19 Uhr. Ab 17 Uhr den vergünstigten Tarif für die Feierabendschwimmer. Und im Freibad in Raschau gab es heute 24 Grad in der Luft und im Wasser in allen Becken 22 Grad. Bei Lars Heuer haben wir heute niemanden erreichen können, aber auch hier bilde ich mir mal ein, zu wissen, dass die Öffnungszeiten dann in der Ferienzeit verlängert werden. Dann geht es schon früh um 10 los, bis in die Abendstunden um 19 Uhr bei derzeit 24 Grad in der Luft und 23 Grad im Wasser, ein echtes Freibadvergnügen. Schnell noch der Blick in die aktuellen Temperaturen der Badeseen der Region. 24 Grad Greifenbach-Stauweier, 25 Grad Koperbach-Talsperre und Stausee Oberrabenstein und 24 Grad Talsperre Böhm. Soweit so gut, der Blick zum Service für Wasserratten und Bademäuse. Auch in den kommenden Tagen gibt es viel Gelegenheit, in die kühlen Fluten abzutauchen. Viel Spaß dabei.
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1: Guten Abend, es ist 18 Uhr, die Meldungen für das Erzgebirge. Dresden. Die Buchungslage in den sächsischen Reiseregionen zum Start in die Sommerferien in Sachsen stimmt offenbar optimistisch. Das geht aus einer gemeinsamen Erklärung des sächsischen Staatsministeriums für Wissenschaft, Kultur und Tourismus, des Landestourismusverbandes Sachsen e.V. und der Tourismusmarketinggesellschaft Sachsen MbH hervor. Die Buchungslage sei insgesamt gut. Gleichzeitig gäbe es vielerorts aber noch freie Kapazitäten für alle, die sich spontan für einen Urlaub im Freistaat entscheiden. Besonders gefragt seien demnach familienfreundliche Angebote, aktive Naturerlebnisse, kulturelle Highlights sowie Veranstaltungen unter freiem Himmel. Je nach Region zeige sich ein unterschiedliches Bild. Während einzelne Ferienzeiträume, Wochenenden oder Großveranstaltungen bereits sehr gut gebucht sind, laden viele Reiseziele noch zu einem spontanen Sommerurlaub ein. Da viele Gäste ihre Reise erst kurzfristig planen, rechnen die Regionen auch in den kommenden Wochen mit weiteren Buchungen. Sachsen. Wenn das Schuljahr 2025/26 morgen zu Ende geht, dann beginnen für 530.000 Schülerinnen und Schüler im Freistaat die Ferien. Vorher erhalten die meisten ihre Zeugnisse. Zudem beginnt dann auch für rund 40.000 Lehrkräfte die schulfreie Zeit. Wer nach der Zeugnisausgabe unter seelischem Druck steht und mit einem schweren Herzen nach Hause geht, für den stehen morgen die Ansprechpartner des Landesamtes für Schule und Bildung zur Verfügung. Die Zeugnishotline ist dann für die Beratung zur Notengebung und zu allgemeinen schulischen Themen im Rahmen der Zeugnisse von 12 bis 17 Uhr erreichbar. Chemnitz. Die Fakultät für Wirtschaftswissenschaften der TU Chemnitz geht im Wintersemester 2026 mit zwei neuen Studienangeboten und einem inhaltlich überarbeiteten Studiengang an den Start. Mehr dazu von Florian Wilde.
2: Demnach werden der Bachelorstudiengang Philosophy, Politics, Economics and Sociology sowie der Masterstudiengang Entrepreneurship and Innovation angeboten. Der Bachelorstudiengang Internationale Wirtschaft wurde laut TU Chemnitz grundlegend überarbeitet und startet mit einem neuen Titel und einer stärkeren internationalen Ausrichtung. Alle drei Studiengänge sind zulassungsfrei.
1: Erzgebirgskreis. Für ihr langjähriges und umfassendes Engagement in Bildung, Kulturarbeit sowie der Heimat- und Brauchtumspflege wurden die ehrenamtlich Engagierten des Katrinchen-Zimtstern e.V. mit dem Ehrenamt des Monats Juni 2026 ausgezeichnet. Sie erhielten von der Fachstelle Ehrenamt des Erzgebirgskreises eine Urkunde, die erzgebirgische Holzfigur hält, sowie eine Einladung zum großen Regionalpreis des Erzgebirgskreises Erzgebirger. 2017 eroberte Katrinchen Zimtstern erstmals die Bühne und feierte im gleichnamigen Theaterstück seine Premiere in Olbernhau. Weitere Künstler und Kreative wurden inzwischen auf das Talent des kleinen Engelchens aufmerksam. Seit fast 15 Jahren widmen sich ehrenamtlich Engagierte in Olbernhau verstärkt auch der ganzheitlichen Bildung von Kindern. Mit dem Katrinchen Zimtstern Hilftfonds wurden inzwischen viele kleine Aktionen und Vorhaben finanziert, die Kinder stark machen. Zum Sport Fußball. Am heutigen Nachmittag wurden die ersten beiden Runden im Wernesgrüner Sachsenpokal 2026/27 ausgelost. Laut Rahmenterminplan startet der Wettbewerb am Wochenende 8. und 9. August mit der ersten Runde. Die erste öffentliche Auslosung, bei der direkt die ersten beiden Spielrunden gezogen wurden, fand in Leipzig statt. Insgesamt befinden sich 84 Mannschaften im Wettbewerb, bei dem die unterklassigen Teams wieder Heimrecht haben werden. Zudem steht laut Sächsischem Fußballverband fest, dass keine Kreispokalsieger in der ersten Runde gegeneinander spielen werden. Dabei gibt es 20 Spiele mit 13 territorial gelosten Kreisvertretern und 11 gesetzte Freilose der 5 Regionalliga- und 6 Oberligamannschaften. Für die zweite Runde fand dann eine freie Auslosung von 32 Spielen mit allen Mannschaften statt. Das war Erzgebirge aktuell mit Herbert Wilde.
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1: Wechselnd bewölkt und niederschlagsfrei, so geht es durch den Donnerstag Feierabend. Am Abend und in der Nacht gering bewölkt und trocken. Die Luft kühlt sich dann auf Werte zwischen 14 und 9 Grad ab. Der Wind wird dazu schwach bis mäßig aus westlichen Richtungen. Morgen am Freitag insgesamt ein freundlicher Mix aus Sonne und Wolken. Die Tageshöchsttemperaturen liegen dann bei Werten zwischen 17 und 21 Grad in der Region.

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1: Mit Herbert Welde am Mikrofon. Ich grüße Sie recht herzlich in einen schönen Donnerstagfeierabend. Gleich hier bei uns der Blick in den Veranstaltungskalender. Da schauen wir auf das Wochenende. Da gibt es dann die erste Premiere der Greifenstein-Festspiele 2026. Das Ensemble des Eduard-von-Winterstein-Theaters spielt auf der Naturbühne das Kinder- und Familienstück Pippi Langstrumpf. Vorab konnte ich dazu mit dem Regisseur Martin Borowski sprechen. Mehr dazu gleich hier bei uns.

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1: Die erste Premiere der Greifenstein-Festspiele 2026 wird ein Kinder- und Familienstück sein. Pippi Langstrumpf kommt auf die Naturbühne. Martin Borowski ist der Regisseur. Ihnen ein herzliches Glück auf.
2: Ja, vielen Dank. Ich sag mal, oder? Auf Glück, auf ja. Vielen Dank. Wir freuen uns schon sehr auf die Premiere. 6 Wochen haben wir insgesamt geprobt und jetzt sind wir alle gespannt und aufgeregt, wie es beim Publikum ankommt.
1: Sie sind zum ersten Mal hier in Annaberg, inszenieren eine große Produktion. Sie sind ja, glaube ich, ein bisschen ein Spezialist für Musiktheater.
2: Nee, eher Spezialist für Kinder- und Jugendtheater, würde ich eher sagen.
1: Mit Musik.
2: Auch mit Musik, das ist, liegt natürlich nahe, dass es in Kinder- und Jugendstücken auch viel Musik gibt. Genau, aber das ist wichtig natürlich, auch um zwischendurch auch mal ein bisschen durchzuatmen, auch so diese Musical-Elemente auch zu haben, die haben ja auch was Befreiendes und was Unterhaltsames auf jeden Fall. Das ist wichtig bei so einem großen Familienstück. Deswegen finde ich schön, dass sich das Theater für diese Musical-Version auch entschieden hat.
1: Nun inszeniert man ja nicht hier alle Tage auf einer Naturbühne. Da gibt es ganz besondere Ansprüche, Herausforderungen. Und dann hier auf den Greifenstein, haben Sie sich das so vorgestellt oder ist das ein bisschen über den Erwartungen?
2: Nee, vorstellen, naja, wenn man Regie führt, dann weiß man ungefähr, worauf es ankommt. Aber tatsächlich ist das eine tolle Bühne und man hat hier ganz andere Möglichkeiten nochmal als auf einer Theaterbühne in einem Gebäude. Es macht total Spaß, aber es hat auch viele Herausforderungen natürlich. Die Intimität ist hier nicht gegeben. So, man inszeniert hier nicht für einen kleinen Raum. Es kommt nicht sonderlich auf die Mimik drauf an, sondern eher auf die großen Gesten, dass wirklich in der letzten Reihe noch die Zuschauer die Emotionen mitkriegen. Da geht es darum, das wirklich groß zu inszenieren, groß zu machen und ja, damit es auch überall erkannt wird und natürlich auch die große Weite dieser Bühne zu benutzen und ins Spiel zu integrieren.
1: Trotzdem sucht man ja auf einer so riesigen Simultanbühne immer nach den passenden Spielorten, also die Stellen, wo man die Szenen platziert.
2: Ja, ganz genau, genau. Wir haben uns da vorher viele Gedanken gemacht. Diese Bühne hat ja auch noch die Besonderheit, dass es durch die felsenartige, stufenartige Form viele Spielorte bietet. Und da finde ich das Stück Pippi Langstrumpf sehr passend, weil man hier eine schöne schwedische Stadt, einen Ort aufbauen kann mit der Schule, mit der Polizeistation. Es hat große Massenszenen wie den Jahrmarkt, wie die Abschiedsszene. Wir brauchen einen Hafen für das Finale und deswegen ist diese Bühne, glaube ich, hier dieser Ort perfekt, um eben die vielen Spielorte auch zu zeigen.
1: Worauf müssen sich die Darstellerinnen und Darsteller, die Schauspielerinnen, die Sängerinnen und Sänger einstellen? Wo liegen die Herausforderungen?
2: Auch in der Weite auf jeden Fall dieser Fläche. Es ist die Größe, auf die sie sich einstellen müssen. Und auch Regen, Wetter spielt auch eine große Rolle. Es wird auch bei Regen gespielt. Es wird auch gespielt, wenn es etwas kälter ist. Es wird aber auch bei Hitze gespielt. Von daher, genau, die Schauspieler müssen auf alles vorbereitet sein, die Zuschauer übrigens auch. Aber ja, das ist, glaube ich, eine große Herausforderung, das zu überspielen und das Wetter quasi zu ignorieren.
1: Jetzt ist ja die Premiere schon bald an diesem Wochenende. Wie laufen die Probenarbeiten mal vom Wetter abgesehen? Also sind Sie mit dem zufrieden, wie es angegangen wird in der Zwischenzeit?
2: Ja, ich bin auf jeden Fall mit dem Stand sehr zufrieden. Wir haben morgen ja noch mal einen Tag, noch einen wichtigen Tag zum Proben. Das muss sich am Ende auch immer schön alles einspielen. Es muss alles noch schön straff werden. Da haben wir ja noch einen Tag Zeit. Aber insgesamt bin ich sehr zufrieden. Wir hatten ja 6 Wochen Probenzeit. Dazwischen hatten wir eine große Sommerpause ja noch. Die Schauspieler hatten ja die Sommerpause. Wir haben 4 Wochen lang vorgeprobt. Und nach der Pause haben wir nochmal 2 Wochen geprobt. Man hat nicht so viel Probenzeit hier auf den Greifenstein. Die meiste Zeit haben wir im Gebäude auf der Probebühne verbracht. Und da kann man natürlich nicht so gut proben, was die Weite angeht und so weiter, was das Bühnenbild angeht. Und wir sind erst in den letzten 2 Wochen hier auf die Greifenstein gekommen und haben versucht, alles, was wir geprobt haben, auf die große Fläche zu übertragen. Das ist auch eine große Herausforderung und das haben wir gut hingekriegt. Da muss man sehr knackig sein, sehr, sehr konzentriert arbeiten und zielorientiert arbeiten. Aber ich glaube, das ist uns ganz gut gelungen.
1: Es wird stellenweise laut und bunt gespielt, aber auch manchmal sehr nachdenklich und leise. Sind Sie selbst Pippi Langstrumpf-Fan?
2: Ja, Fan, vielleicht bin ich sogar zu alt, um ein Fan zu sein, aber ich bin mit Pippi Langstrumpf aufgewachsen, auf jeden Fall. Es hat, und ich habe auch eine Tochter, deswegen auch da habe ich ihr die Pippi Langstrumpf-Bücher vorgelesen zum Einschlafen. Wir haben uns die Serien angeschaut, wir haben uns die Filme angeschaut, unabhängig von dieser Produktion. Deswegen hat es mich auch im Erwachsenenalter weiter begleitet und ich mag diese Anarchie, ich mag von Pippi Langstrumpf. Ich mag das Unbedarfte, genau, und das nicht Angepasste bei Pippi Langstrumpf, was sie ja ausmacht. Und davon können sich auch manche Erwachsene noch ein Scheibchen abschneiden, finde ich. Und ich habe mich total gefreut, als das Angebot kam, Pippi Langstrumpf zu inszenieren. Aber ja, sie ist mir sehr ans Herz gewachsen und ich freue mich auf jeden Fall, wenn hier viele Kinder auch nochmal zu Fans von Pippi Langstrumpf werden.
1: Danke Ihnen ganz sehr für das Gespräch, für alles, was da kommt. Ein herzliches Glück auf.
2: Dankeschön und Glück auf.
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0: Das Wetter bis morgen.
2: Wechselnd bewölkt und niederschlagsfrei, so geht es durch den Donnerstag Feierabend. Am Abend und in der Nacht gering bewölkt und trocken. Die Luft kühlt sich dann auf Werte zwischen 14 und 9 Grad ab. Der Wind wird dazu schwach bis mäßig aus westlichen Richtungen. Morgen am Freitag insgesamt ein freundlicher Mix aus Sonne und Wolken. Die Tageshöchsttemperaturen liegen dann bei Werten zwischen 17 und 21 Grad in der Region. Und noch die Aussichten für die kommenden Tage. Am Samstag wechselnd bewölkt und niederschlagsfrei. Am Sonntag können sich dann örtlich auch einzelne Schauer bilden.
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2: Der aktuelle Verkehrsservice hier bei Radio Erzgebirge RSA. Derzeit immer noch dichter Feierabendverkehr. Aktuelle Störungsmeldungen für unser Sendegebiet liegen uns aber nicht vor. Ihnen allen eine gute Fahrt.
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1: Guten Abend, es ist 18 Uhr, die Meldungen für das Erzgebirge. Dresden. Die Buchungslage in den sächsischen Reiseregionen zum Start in die Sommerferien in Sachsen stimmt offenbar optimistisch. Das geht aus einer gemeinsamen Erklärung des Sächsischen Staatsministeriums für Wissenschaft, Kultur und Tourismus, des Landestourismusverbandes Sachsen e.V. und der Tourismusmarketinggesellschaft Sachsen MbH hervor. Die Buchungslage sei insgesamt gut. Gleichzeitig gäbe es vielerorts aber noch freie Kapazitäten für alle, die sich spontan für einen Urlaub im Freistaat entscheiden. Besonders gefragt seien demnach familienfreundliche Angebote, aktive Naturerlebnisse, kulturelle Highlights sowie Veranstaltungen unter freiem Himmel. Je nach Region zeige sich ein unterschiedliches Bild. Während einzelne Ferienzeiträume, Wochenenden oder Großveranstaltungen bereits sehr gut gebucht sind, laden viele Reiseziele noch zu einem spontanen Sommerurlaub ein. Da viele Gäste ihre Reise erst kurzfristig planen, rechnen die Regionen auch in den kommenden Wochen mit weiteren Buchungen. Sachsen. Wenn das Schuljahr 2025/26 morgen zu Ende geht, dann beginnen für 530.000 Schülerinnen und Schüler im Freistaat die Ferien. Vorher erhalten die meisten ihre Zeugnisse. Zudem beginnt dann auch für rund 40.000 Lehrkräfte die schulfreie Zeit. Wer nach der Zeugnisausgabe unter seelischem Druck steht und mit einem schweren Herzen nach Hause geht, für den stehen morgen die Ansprechpartner des Landesamtes für Schule und Bildung zur Verfügung. Die Zeugnishotline ist dann für die Beratung zur Notengebung und zu allgemeinen schulischen Themen im Rahmen der Zeugnisse von 12 bis 17 Uhr erreichbar. Chemnitz. Die Fakultät für Wirtschaftswissenschaften der TU Chemnitz geht im Wintersemester 2026 mit zwei neuen Studienangeboten und einem inhaltlich überarbeiteten Studiengang an den Start. Mehr dazu von Florian Wilde.
2: Demnach werden der Bachelorstudiengang Philosophy, Politics, Economics and Sociology sowie der Masterstudiengang Entrepreneurship and Innovation angeboten. Der Bachelorstudiengang Internationale Wirtschaft wurde laut TU Chemnitz grundlegend überarbeitet und startet mit einem neuen Titel und einer stärkeren internationalen Ausrichtung. Alle drei Studiengänge sind zulassungsfrei.
1: Erzgebirgskreis. Für ihr langjähriges und umfassendes Engagement in Bildung, Kulturarbeit sowie der Heimat- und Brauchtumspflege wurden die ehrenamtlich Engagierten des Katrinchen-Zimtstern e.V. mit dem Ehrenamt des Monats Juni 2026 ausgezeichnet. Sie erhielten von der Fachstelle Ehrenamt des Erzgebirgskreises eine Urkunde, die erzgebirgische Holzfigur hält, sowie eine Einladung zum großen Regionalpreis des Erzgebirgskreises Erzgebirger. 2017 eroberte Katrinchen Zimtstern erstmals die Bühne und feierte im gleichnamigen Theaterstück seine Premiere in Olbernhau. Weitere Künstler und Kreative wurden inzwischen auf das Talent des kleinen Engelchens aufmerksam. Seit fast 15 Jahren widmen sich ehrenamtlich Engagierte in Olbernhau verstärkt auch der ganzheitlichen Bildung von Kindern. Mit dem Katrinchen Zimtstern Hilftfonds wurden inzwischen viele kleine Aktionen und Vorhaben finanziert, die Kinder stark machen. Zum Sport Fußball. Am heutigen Nachmittag wurden die ersten beiden Runden im Wernesgrüner Sachsenpokal 2026/27 ausgelost. Laut Rahmenterminplan startet der Wettbewerb am Wochenende 8. und 9. August mit der ersten Runde. Die erste öffentliche Auslosung, bei der direkt die ersten beiden Spielrunden gezogen wurden, fand in Leipzig statt. Insgesamt befinden sich 84 Mannschaften im Wettbewerb, bei dem die unterklassigen Teams wieder Heimrecht haben werden. Zudem steht laut Sächsischem Fußballverband fest, dass keine Kreispokalsieger in der ersten Runde gegeneinander spielen werden. Dabei gibt es 20 Spiele mit 13 territorial gelosten Kreisvertretern und 11 gesetzte Freilose der 5 Regionalliga- und 6 Oberligamannschaften. Für die zweite Runde fand dann eine freie Auslosung von 32 Spielen mit allen Mannschaften statt. Das war Erzgebirge aktuell mit Herbert Wilde.
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1: Wechselnd bewölkt und niederschlagsfrei, so geht es durch den Donnerstag Feierabend. Am Abend und in der Nacht gering bewölkt und trocken. Die Luft kühlt sich dann auf Werte zwischen 14 und 9 Grad ab. Der Wind wird dazu schwach bis mäßig aus westlichen Richtungen. Morgen am Freitag insgesamt ein freundlicher Mix aus Sonne und Wolken. Die Tageshöchsttemperaturen liegen dann bei Werten zwischen 17 und 21 Grad in der Region. Und noch die Aussichten für die kommenden Tage. Am Samstag wechselnd bewölkt und niederschlagsfrei. Am Sonntag können sich dann örtlich auch einzelne Schauer bilden.
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1: Der aktuelle Verkehrsservice hier bei Radio Erzgebirge RSA. Derzeit immer noch dichter Feierabendverkehr. Aktuelle Störungsmeldungen für unser Sendegebiet liegen uns aber nicht vor. Ihnen allen eine gute Fahrt.
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1: Mit Herbert Wilde am Mikrofon. Ich grüße Sie recht herzlich. Ihnen einen schönen Donnerstag-Feierabend. Gleich hier bei uns noch einmal der Blick in den Veranstaltungskalender. Und gegen 18.40 Uhr, da geht es noch einmal auf unseren Sportplatz.

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1: Beim Blick in den Veranstaltungskalender wollen wir gern noch einmal auf einen Blutspendetermin hinweisen. Am kommenden 3. Juli, das ist der Freitag, wird in die Oberschule nach Bayerfeld eingeladen. Das Spendenlokal ist von 14 bis 19 Uhr geöffnet. Verantwortlich für die Blutspendeaktion ist der DRK-Ortsverein Bayerfeld. Am kommenden Wochenende heißt es am Strandbad Vilsteich Wasser, Sand und Sommerfeeling. Erneut startet das Sommerkino am Strandbad Vilsteich. Am Samstagnachmittag um 15 Uhr wird der Familienfilm Paddington in Peru gezeigt und am Abend um 18 Uhr gibt es die Kultkomödie Das Kanu des Manitou. In Olbernhau wird am Samstag zu einer ganz besonderen Wanderung eingeladen. Die beginnt erst am Abend um 21 Uhr. Gemeinsam mit Sabine Brödner geht es auf die Suche nach Glühwürmchen. Die gleichnamige Wanderung führt in das Bärenbachtal. Treffpunkt ist wie gesagt 21 Uhr auf dem Parkplatz am Edeka-Einkaufszentrum Obermühle. Bei den Greifenstein-Festspielen 2026 können sich die Zuschauer am Freitagabend ab 21 Uhr auf eine weitere Vorstellung von Elfenfeuer 2 freuen. Erneut wird ein funkelnd magisches Nachtspektakel versprochen. Und am Samstagnachmittag um 15 Uhr gibt es dann die Premiere des neuen Kinder- und Familienstücks Pippi Langstrumpf. Der 29. Bergmannstag in Auerbad Schlema steht in diesem Jahr am Samstag unter dem Motto 30 Jahre Wismut Ehrenhain. Mit einer feierlichen Gedenkveranstaltung am Ehrenhain an der alten Lößnitzer Straße erinnern der Bergbautraditionsverein Wismut, die Wismut GmbH sowie die große Kreisstadt Auerbad Schlema an die Opfer des Bergbaus und würdigen zugleich die erfolgreiche Sanierung und den Strukturwandel der ehemaligen Uranbergbauregion. Dazu ist am Samstag ab 10 Uhr auch ein umfangreiches Programm geplant. Am kommenden Wochenende, Samstag und Sonntag, findet auf der Ladestraße des Bahnhofs Steinbach der Interessengemeinschaft Pressnitztalbahn das 15. Jöstädter Oldtimerfest statt. Das Treffen beginnt bereits an diesem Samstag nach Ankunft des ersten Museumszuges um 11 Uhr. Im Jöstädter Stadtteil kann die bunte Mischung aus historischen Zweiradfahrzeugen, Pkw sowie kleinen, mittleren und großen Nutzfahrzeugen am Samstag bis 18 Uhr bestaunt werden. Am Sonntag beginnt um 10 Uhr dann die Rundfahrt der teilnehmenden Fahrzeuge. In diesem Jahr verläuft sie auf einem Rundkurs durch das Pressnitztal von Steinbach über Niederschmiedeberg und Arnsfeld zurück zum Ausgangspunkt. Bis 17 Uhr werden die Fahrzeuge schließlich wieder in Steinbach ausgestellt. An beiden Veranstaltungstagen verkehren die Züge der Pressnitztalbahn im Stundentakt zwischen Jöstadt und Steinbach. Das war der Blick in den Veranstaltungskalender hier bei Radio Erzgebirge RSA. Wir wünschen Ihnen allen viel Spaß bei Ihren Entdeckungen und Erlebnissen in der Region.
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2: Wechselnd bewölkt, so geht der Donnerstag im Erzgebirge zu Ende. Am Abend und in der Nacht gering bewölkt und niederschlagsfrei. Die Luft kühlt sich dann auf Werte zwischen 14 und 9 Grad ab und der Wind weht dazu schwach bis mäßig aus westlichen Richtungen. Morgen am Freitag dann ein freundlicher Mix aus Sonne und Wolken. Dazu gibt es Tageshöchsttemperaturen mit Werten zwischen 17 und 21 Grad in der Region. Und noch die Aussichten für die kommenden Tage. Am Samstag wechselnd bewölkt und trocken. Am Sonntag können sich dann örtlich einzelne Schauer bilden.
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2: Der aktuelle Verkehrsservice hier bei Radio Erzgebirge RSA. Derzeit keine Störungsmeldungen für unser Sendegebiet. Ihnen allen eine gute Fahrt.
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1: Aktuelle Meldungen vom Sport. Fußball. Am heutigen Nachmittag wurden die ersten beiden Runden im Wernesgrüner Sachsenpokal 2026-27 ausgelost. Laut Rahmenterminplan startet der Wettbewerb am Wochenende 8. und 9. August mit der ersten Runde. Die erste öffentliche Auslosung, bei der direkt die ersten beiden Spielrunden gezogen wurden, fand in Leipzig statt. Insgesamt befinden sich 84 Mannschaften im Wettbewerb, bei dem die unterklassigen Teams wieder Heimrecht haben werden. Zudem steht laut Sächsischem Fußballverband fest, dass keine Kreispokalsieger in der ersten Runde gegeneinander spielen werden. Dabei gibt es 20 Spiele mit 13 territorial gelosten Kreisvertretern und 11 gesetzte Freilose der 5 Regionalliga- und 6 Oberligamannschaften. Für die zweite Runde fand dann eine freie Auslosung von 32 Spielen mit allen Mannschaften statt. Und wir bleiben beim Fußball. Der FC Erzgebirge Aue hat jetzt die Nachfolge von Cheftrainer Kwiecha Szubidice als Leiter des Nachwuchsleistungszentrums geklärt. Mit Björn Lipfert übernahm gestern ein 44-jähriger Fußballlehrer die Verantwortung, der zuletzt als Cheftrainer des Greifswalder FC in der Regionalliga Nordost tätig war. Lipfert sammelte bereits auch internationale Erfahrungen als Coach bei den lettischen Zweitligisten Levon Saldus sowie Mahupes SC. Ich freue mich auf die neue Aufgabe, finde Top-Bedingungen vor, kann auf ein eingespieltes Team von Trainern und Verantwortlichen im NLZ bauen. Nun heißt es schnellstmöglich einarbeiten, Abläufe kennenlernen und den eingeschlagenen Weg weitergehen, so dazu Björn Lipfert gestern in Aue Bad Schlema. Inzwischen hat der FC Erzgebirge Aue sein Trainingslager gestern im tschechischen Rudnice nad Labem mit einem Testspiel beendet. Gegner war der etablierte tschechische Zweitligist FC Vysočina Jihlava, der aktuell vom ehemaligen Bundesligaspieler Marek Nikl trainiert wird. Die Veilchen gingen am Ende mit einem klaren 3:1 Sieg vom Platz. Bereits morgen reisen die Erzgebirger zu einem weiteren Testspiel zur Saisoneröffnung zum Oberligisten ZFC Meuselwitz. Anstoß bei den Thüringern ist morgen Abend um 18.30 Uhr. Das waren aktuelle Sportmeldungen hier bei Radio Erzgebirge RSA im Sportplatz.
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1: Guten Abend, es ist 19 Uhr. Die Meldungen für das Erzgebirge. Dresden. Die Buchungslage in den sächsischen Reiseregionen zum Start in die Sommerferien in Sachsen stimmt offenbar optimistisch. Das geht aus einer gemeinsamen Erklärung des sächsischen Staatsministeriums für Wissenschaft, Kultur und Tourismus, des Landestourismusverbandes Sachsen e.V. und der Tourismusmarketinggesellschaft Sachsen MbH hervor. Die Buchungslage sei insgesamt gut. Gleichzeitig gäbe es vielerorts aber noch freie Kapazitäten für alle, die sich spontan für einen Urlaub im Freistaat entscheiden. Besonders gefragt seien demnach familienfreundliche Angebote, aktive Naturerlebnisse, kulturelle Highlights sowie Veranstaltungen unter freiem Himmel. Je nach Region zeige sich ein unterschiedliches Bild. Während einzelne Ferienzeiträume, Wochenenden oder Großveranstaltungen bereits sehr gut gebucht sind, laden viele Reiseziele noch zu einem spontanen Sommerurlaub ein. Da viele Gäste ihre Reise erst kurzfristig planen, rechnen die Regionen auch in den kommenden Wochen mit weiteren Buchungen. Sachsen. Wenn das Schuljahr 2025/26 morgen zu Ende geht, dann beginnen für 530.000 Schülerinnen und Schüler im Freistaat die Ferien. Vorher erhalten die meisten ihre Zeugnisse. Zudem beginnt dann auch für rund 40.000 Lehrkräfte die schulfreie Zeit. Wer nach der Zeugnisausgabe unter seelischem Druck steht und mit einem schweren Herzen nach Hause geht, für den stehen morgen die Ansprechpartner des Landesamtes für Schule und Bildung zur Verfügung. Die Zeugnishotline ist dann für die Beratung zur Notengebung und zu allgemeinen schulischen Themen im Rahmen der Zeugnisse von 12 bis 17 Uhr erreichbar. Chemnitz. Die Fakultät für Wirtschaftswissenschaften der TU Chemnitz geht im Wintersemester 2026 mit zwei neuen Studienangeboten und einem inhaltlich überarbeiteten Studiengang an den Start. Mehr dazu von Florian Wilde.
2: Demnach werden der Bachelorstudiengang Philosophy, Politics, Economics and Sociology sowie der Masterstudiengang Entrepreneurship and Innovation angeboten. Der Bachelorstudiengang Internationale Wirtschaft wurde laut TU Chemnitz grundlegend überarbeitet und startet mit einem neuen Titel und einer stärkeren internationalen Ausrichtung. Alle drei Studiengänge sind zulassungsfrei.
1: Erzgebirgskreis. Für ihr langjähriges und umfassendes Engagement in Bildung, Kulturarbeit sowie der Heimat- und Brauchtumspflege wurden die ehrenamtlich Engagierten des Katrinchen-Zimtstern e.V. mit dem Ehrenamt des Monats Juni 2026 ausgezeichnet. Sie erhielten von der Fachstelle Ehrenamt des Erzgebirgskreises eine Urkunde, die erzgebirgische Holzfigur hält, sowie eine Einladung zum großen Regionalpreis des Erzgebirgskreises Erzgebirger. 2017 eroberte Katrinchen Zimtstern erstmals die Bühne und feierte im gleichnamigen Theaterstück seine Premiere in Olbernhau. Weitere Künstler und Kreative wurden inzwischen auf das Talent des kleinen Engelchens aufmerksam. Seit fast 15 Jahren widmen sich ehrenamtlich Engagierte in Olbernhau verstärkt auch der ganzheitlichen Bildung von Kindern. Mit dem Katrinchen Zimtstern Hilftfonds wurden inzwischen viele kleine Aktionen und Vorhaben finanziert, die Kinder stark machen. Zum Sport Fußball. Am heutigen Nachmittag wurden die ersten beiden Runden im Wernesgrüner Sachsenpokal 2026/27 ausgelost. Laut Rahmenterminplan startet der Wettbewerb am Wochenende 8. und 9. August mit der ersten Runde. Die erste öffentliche Auslosung, bei der direkt die ersten beiden Spielrunden gezogen wurden, fand in Leipzig statt. Insgesamt befinden sich 84 Mannschaften im Wettbewerb, bei dem die unterklassigen Teams wieder Heimrecht haben werden. Zudem steht laut Sächsischem Fußballverband fest, dass keine Kreispokalsieger in der ersten Runde gegeneinander spielen werden. Dabei gibt es 20 Spiele mit 13 territorial gelosten Kreisvertretern und 11 gesetzte Freilose der 5 Regionalliga- und 6 Oberligamannschaften. Für die zweite Runde fand dann eine freie Auslosung von 32 Spielen mit allen Mannschaften statt. Das war Erzgebirge aktuell mit Herbert Wilde.
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1: Wechselnd bewölkt, so geht der Donnerstag im Erzgebirge zu Ende. Am Abend und in der Nacht gering bewölkt und niederschlagsfrei. Die Luft kühlt sich dann auf Werte zwischen 14 und 9 Grad ab und der Wind weht dazu schwach bis mäßig aus westlichen Richtungen. Morgen am Freitag dann ein freundlicher Mix aus Sonne und Wolken. Dazu gibt es Tageshöchsttemperaturen mit Werten zwischen 17 und 21 Grad in der Region. Und noch die Aussichten für die kommenden Tage. Am Samstag wechseln bewölkt und trocken. Am Sonntag können sich dann örtlich einzelne Schauer bilden.
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1: Der aktuelle Verkehrsservice hier bei Radio Erzgebirge RSA. Derzeit keine Störungsmeldungen für unser Sendegebiet. Ihnen allen eine gute Fahrt.
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1: Mit Herbert Wilde am Mikrofon. Ich grüße Sie recht herzlich in einen schönen Donnerstagabend. Auf der Naturbühne Greifensteine wird am kommenden Samstagnachmittag zur ersten Premiere eingeladen. Das Kinder- und Familienstück Pippi Langstrumpf kommt als Musical auf die Bühne. Dazu wird es dann auch zwei Vorstellungen mit Gebärdendolmetschung für Gehörlose geben. Mehr zu diesem außergewöhnlichen Projekt gleich hier bei uns.

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1: Die Proben für die nächste Premiere auf den Greifenstein auf der Naturbühne laufen. Pippi Langstrumpf kommt auf die Bühne hier des Naturtheaters. Katrin und Nina sind bei mir am Mikrofon. Schönen guten Tag, ein herzliches Glück auf.
2: Glück auf.
3: Glück auf.
1: Ihr beide kommt von For Science. Das ist eine Firma, die übernimmt Gebärdendolmetschung. Was muss ich mir darunter vorstellen? Ihr müsst uns das nochmal erklären.
2: Also Gebärdendolmetschen ist wirklich für taube Menschen und zwar in allen Bereichen. Ich sage mal von der Geburt bis zum Tod. In jedem Bereich sind wir mit dabei und das Schöne sind zum Beispiel solche Theaterprojekte.
1: Nina, ich glaube, ich habe dich das schon mal gefragt. Wie kommt man dazu, sowas zu machen? Also aus, sage ich mal, eigenem Interesse, weil man einen Fall in der Familie hat oder weil es ganz einfach interessant und spannend ist, eine Sprache durch Gebärden zu lernen?
3: Ja, eigentlich hast du das immer ganz gut schon so beantwortet. Es ist nämlich genau so, man hat entweder total das Interesse für die Sprache oder jemand in der Familie oder beides, meistens beides. Und bei mir war es so, ich hatte eigentlich keinen Kontakt mit Gebärdensprache und jemand hat mich gefragt, wäre das nicht was für dich? Und ich war, Gebärdensprache was? Habe mich dann damit beschäftigt und gemerkt, das ist eine wundervolle Sprache. Mit den Händen und mit dem Gesicht Sprache zu erzeugen ist total toll. Mit dem Gesicht, mit der Mimik, Grammatik zu erzeugen ist super spannend und ja, so bin ich dazu gekommen.
1: Wie war es bei dir?
2: Ähnlich. Ich habe einen Film gesehen mit Gebärdensprache und wusste genau, das ist das, was ich lernen will und es gab nicht viele Berufe. Und Dolmetscher ist perfekt, weil man ist überall und mit dabei und perfekt einfach.
1: Stößt man manchmal an Grenzen, dass man bestimmte Dinge gar nicht übersetzen kann?
2: Ja, weil es gibt keine 1-zu-1-Übersetzung. Man muss gucken, welche Sprache welche Mittel benutzt. Und gerade Gebärdensprache ist eine visuelle Sprache. Das Deutsche ist ja komplett eher geradeaus. Und eine Gebärdensprache kann man so viel in einer Sache inkludieren und deshalb muss man gucken, wie man es am besten umsetzt. Aber man kann alles übersetzen, manchmal halt ein bisschen anders.
1: Es ist trotzdem für euch beide wichtig, dass ihr schon mal bei den Proben dabei seid, um genau zu sehen, was passiert eigentlich hier auf dieser Riesenbühne. Man muss den Überblick behalten und muss ja eventuell dann auch eine gute Position im Publikum oder vor dem Publikum finden, um dann auch immer zur passenden Szene die richtige Bewegung oder die richtige Mimik zu machen.
3: Ja, genau so ist das. Also schon im letzten Jahr bei der Olsenbande wurde sich da sehr viel Mühe gegeben, die Gehörlosen im Publikum dann auch so zu platzieren, dass sie uns als Dolmetscher gut sehen können und gleichzeitig alles, was so auf der Bühne passiert, gut sehen können. Das ist immer gar nicht so einfach, weil die Augen ja irgendwie überall sein müssen. Ja, aber wir geben uns da sehr viel Mühe, dass auch die Gehörlosen, die kommen, dann auch alles gut sehen können und eben auch uns gut sehen können, damit sie den Text auch mitbekommen und was vorne so passiert und welche Charaktere so da sind.
1: Nun gibt es für diese Saison, glaube ich, 2 Vorstellungen von Pippi Langstrumpf, die in oder mit Gebärdendolmetschung geplant sind. Wenn jetzt die Leute wissen, die Gehörlosen oder es gibt ja auch viele, die nicht gut hören können, die auch auf Gebärdendolmetschung angewiesen sind, die werden dann ganz speziell eingeladen. Ne? Kennt ihr da ein paar, wo ihr dann am Ende auch nochmal nachfragen könnt, habt ihr alles verstanden oder wie funktioniert das?
2: Also wir hatten es gerade letztes Jahr bei der Olsenbande, war ein toller Nachmittag danach, weil es waren viele hier und wir haben uns danach wirklich noch zusammengesetzt, geguckt, ob die Position zum Beispiel gut ist, ob wir diesmal gut gewählt haben, dass sie alles sehen können und dann auch wirklich die Auswertung und wir versuchen halt so gut wie möglich Werbung zu machen, dass das alle irgendwie mitbekommen und hoffen, dass diesmal auch wieder so viele kommen.
1: Euer Unternehmen, eure Firma For Science hat Kontakte sozusagen auch in diese Richtung, dass man auch entsprechende Angebote verbreiten kann.
2: Also es ist gerade noch sehr schwierig in Sachsen allgemein Informationen zu streuen. Jemand, der ihn kennt, es ist dann eher so Mund zu Mund oder Auge zu Auge Propaganda. Nach dem Motto, kommt her. Es ist aber noch sehr schwierig, alle zu erreichen. Ich hoffe, es ist irgendwann mal besser. Aber das Theater macht gut Werbung, die Gehörlosenzentren hier in der Nähe machen gut Werbung und wir versuchen dann alle möglichen zu erreichen durch Schulen oder Kontakte, dass jeder es weiß, dass es stattfindet.
1: Die Erzgebirgische Theater und Orchester GmbH setzt ja stark auf Inklusion. Es ist ja auch letztlich und endlich so ein Projekt, was dazugehört.
3: Ja, auf jeden Fall. Also es ist total wertvoll, auch für die Gehörlosen überall teilnehmen zu können, was ja so ein über so einen langen Zeitraum überhaupt nicht möglich war, dass Gehörlose überhaupt sich für Theater oder für Kunst interessieren können, weil es das Angebot gar nicht gab. Und es kommt jetzt immer nach und nach, dass die Nachfrage auch immer größer wird, dass die Gehörlosen überhaupt verstehen, ah, okay, wir können überhaupt hingehen, um dieses Angebot überhaupt zu geben, ist unheimlich wertvoll, damit Gehörlose auch immer mehr Interesse dafür bekommen, immer mehr auch selber mitmachen können und einfach teilhaben können in der Gesellschaft, die wir an den vielen Dingen, die wir schon so lange kennen, Theater und Kunst.
1: Beide Termine sind ja auch ganz günstig gelegt, einmal in den Ferien und einmal eben kurz nach den Ferien. Wir können jetzt schon immer mal sagen, es ist der 19. Juli und der 18. August. Also das sind die beiden wichtigen Termine für euch, Katrin.
2: Genau, wir haben uns das gut jetzt eingeplant und hoffen, wie gesagt, dass das Wetter gut ist, dass viele Leute kommen und das Angebot annehmen, und wir sind mal gespannt.
1: Wir dürfen auf alle Fälle auch noch verraten, es gibt die Chance, 30 Minuten vor Vorstellung schon da zu sein und quasi auch eine Einführung zum Stück zu bekommen. Das ist ja auch ganz wichtig.
3: Ja, das kann sehr wichtig sein und auch interessant, auch für die Gehörlosen, schon einmal zum Beispiel die Gebärdennamen vorher zu sehen, weil die Namen in der deutschen Gebärdensprache quasi noch ein Äquivalent bekommen als Gebärde, was meistens damit zusammenhängt, wie derjenige aussieht oder was derjenige gerne macht. Und da wir uns da auch für spezielle Gebärdennamen entscheiden bei den Proben, die die Gehörlosen ja nicht kennen, ist das total schön, das schon vorher zu wissen, dass man da genau weiß, über wen gerade gesprochen wird oder wer gerade spricht. Ja.
1: Ich könnte mir vorstellen, so ganz spezielle Namen, eben wie Pippi Langstrumpf, wie man das darstellt. Also da habt ihr da ein bisschen nachdenken müssen oder üben müssen, keine Ahnung.
3: Also tatsächlich kennen viele Gehörlosen Pippi Langstrumpf, so wie auch Hörende Pippi Langstrumpf kennen und damit aufgewachsen sind. Und da ist es tatsächlich im Gebärdennamen die Zöpfe, die total wichtig sind. Also an den Zöpfen erkennt man Pippi Langstrumpf immer, egal ob taub oder hörend.
1: Also das heißt, du würdest symbolisch an deinen beiden Seiten die Zöpfe darstellen mit den Händen und den Mund dazu bewegen und das Gesicht.
3: Genau, die Pippi ist quasi die mit den zwei Zöpfen. Zwischen Daumen und Zeigefinger werden dann so zwei Zöpfe angedeutet und dann werden die Strümpfe angedeutet, wie man sich Strümpfe anzieht. So, ja, nur nicht so weit unten, ne? Also eher so
1: Langstrumpf.
3: Genau. Ja, die Langstrümpfe, genau.
1: Ich danke euch beiden ganz sehr. Eine schöne Sache, die ihr macht, die ihr vorhabt.
2: Es macht auch sehr viel Spaß und wir freuen uns einfach, dass wir immer mit dabei sein dürfen. Also es ist schön und ich hoffe, es bleibt weiter so.
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0: Das Wetter bis morgen.
2: Wechselnd bewölkt, so geht der Donnerstag im Erzgebirge zu Ende. Am Abend und in der Nacht gering bewölkt und niederschlagsfrei. Die Luft kühlt sich dann auf Werte zwischen 14 und 9 Grad ab und der Wind weht dazu schwach bis mäßig aus westlichen Richtungen. Morgen am Freitag dann ein freundlicher Mix aus Sonne und Wolken. Dazu gibt es Tageshöchsttemperaturen mit Werten zwischen 17 und 21 Grad in der Region. Und noch die Aussichten für die kommenden Tage. Am Samstag wechselnd bewölkt und trocken. Am Sonntag können sich dann örtlich einzelne Schauer bilden.
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2: Der aktuelle Verkehrsservice hier bei Radio Erzgebirge RSA. Derzeit keine Störungsmeldungen für unser Sendegebiet. Ihnen allen eine gute Fahrt.
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1: Wir sind auf der Naturbühne Greifensteine. Die Greifensteine-Festspiele 2026 laufen und es gab schon einige sehr erfolgreiche Vorstellungen. Heute erleben wir hier eine Probe unter erschwerten Bedingungen. Das neue Stück, das jetzt in Richtung Wochenende auf die Bühne kommt, heißt Pippi Langstrumpf. Natürlich, der Stoff ist so ziemlich jedem bekannt, aber es gibt schon ein bisschen was Besonderes. Wir sind mit Ascha Schreiter verabredet. Ein herzliches Glück auf.
2: Glück auf zu Ihnen.
1: Ascha, du führst hier die Dramaturgie. Du bist sozusagen unser Ansprechpartner am heutigen Tag. Das Wetter ist nicht sehr erfreulich, oder?
2: Leider nicht, aber es wäre sehr schön, wenn es doch noch mal ein bisschen aufhören würde, dass die Kolleginnen und Kollegen ein bisschen trockener proben könnten. Heute wäre eigentlich unsere zweite Hauptprobe mit Kostüm, mit Ton, mit Maske, mit allem. Aber aufgrund des Regens, ich weiß nicht, ob Sie das hören können, aber es schifft ordentlich, es rauscht ordentlich und plätschert sogar ganz dolle neben uns, müssen Sie auf die ganzen Sachen, die heute eigentlich dran wären, verzichten. Sonst wären die Kostüme gar nicht sauber und trocken geworden bis morgen, bis zu der Generalprobe.
1: Trotzdem sind alle rausgekommen und müssen die Abläufe proben, denn es ist nicht mehr viel Zeit bis zur Premiere.
2: Ja, es ist schon am Samstag, am 4. Juli die Premiere, also gar nicht mehr lange Zeit. Und dadurch, dass es nochmal kräftig gestrichen wurde in der Fassung, müssen die Kolleginnen und Kollegen sich so ein bisschen auf die neuen Abläufe einstellen und das nochmal trainieren. Und so bitter es ist, macht gerade eine Kollegin einen Kopfstand auf einem nassen Teppich.
1: Es gibt ja über Pippi Langstrumpf mehrere Geschichten, auch mehrere Filme. Wie funktioniert das in dieser Stückfassung hier auf der Naturbühne?
2: Ich finde ganz gut, das ist so ein bisschen, wie mein Kollege schon mal gesagt hat, so episodenmäßig erzählt wie eine Serie. Also für alle Serienfans auf jeden Fall was Cooles. Es gibt ganz viele kleine Geschichten, kleine Augenblicke, die erzählt werden aus dem Leben von Pippi. Sie zieht in die Villa Kunterbunt, lernt neue Freundinnen und Freunde kennen, lernt auch Frau Preselius, die sie gerade versucht zu überreden, ins Kinderheim doch zu ziehen, weil sie dort nicht alleine wohnen darf. Und dann gibt es ganz viele Abenteuer, wilde Jagden mit Dieben, mit Polizisten. Es macht richtig viel Spaß. Nicht nur zum Gucken ist viel da, sondern auch zu hören, denn unsere Fassung ist ein Musical. Also es gibt auch einige Lieder dabei.
1: Die Figur Pippi Langstrumpf ist ein außergewöhnliches Mädchen, das sozusagen ihren eigenen Weg geht, immer ihren Kopf durchsetzt. Was zeichnet diese Figur aus? Also wer schlüpft in die Rolle von Pippi Langstrumpf?
2: Wir freuen uns sehr, dass Martha Tamm die Rolle übernimmt. Sie ist eine Kollegin, die wirklich voller Energie steckt. Also ich weiß es nicht. Ich könnte mir vorstellen, dass sie als Kind auch so ein bisschen wie Pippi Langstrumpf gewesen ist. Also sie ist wirklich sehr agil. Sie rennt hier, springt über die Bühne, reitet. Das ist richtig fantastisch. Und die Figur ist natürlich eine besondere, aber eine tolle. Denn wer sagt uns eigentlich, was die richtige Spur ist? Jeder hat vielleicht eine eigene Sicht auf die Sachen. Pippi zeigt uns, dass man doch eigentlich ganz viel Freiheit hat in dem Leben. Wir setzen uns die Regeln selbst vor, die vielleicht manchmal auch gut sind, aber manchmal kann man auch auf die Sachen aus anderer Perspektive gucken und so ein Blick aus der Perspektive vom Kopfstand ist doch gar nicht schlecht ab und zu. Vielleicht auch schön, und das wissen wir nicht so, haben wir nicht so parat. Also wir lernen die Pippi Langstrumpf kennen als eine mutige, eine wuselige Person, eine, die keine Angst vor nichts hat. Aber in unserer Fassung gibt es auch einen Moment, wo man Pippi anders kennenlernt, wo man merkt, oh, sie fühlt sich ganz schön einsam ohne ihre Eltern in dieser Villa. Und das ist auch was Besonderes, denn es ist ein Mädchen wie wir alle und sie findet einfach eine andere Weise als die meisten, um mit ihren Ängsten, mit ihren Sorgen umzugehen.
1: Wenn wir jetzt hier in die Probenkulisse schauen, dann stellen wir fest, es ist doch eine recht große Produktion.
2: Oh, auf jeden Fall. Wir haben hier auf der Bühne ein ganzes Dorf hingebaut. Es gibt eine Schule, Polizistenstation, das Häuschen von Tommy und Annika und die Villa Kunterbund gleich im Zentrum. Die ganz bunte, große Villa, wo man auch viele Ecken entdecken kann, hochkrabbeln kann aufs Dach und dann wieder runter. Es gibt Jahrmarktort. Also das werden die Zuschauerinnen und Zuschauer werden auf ihre Kosten kommen, denn es gibt viel zu schauen.
1: Für die Schauspielerinnen und Schauspieler, für die Sängerinnen und Sänger eine große Herausforderung. Singen, spielen, tanzen in mehreren Rollen.
2: Auf jeden Fall. Also es gibt Kolleginnen und Kollegen, die nur eine Rolle haben und die zieht sich von vorne bis hinten durch. Aber es gibt auch Kolleginnen und Kollegen, die immer mal jemand anders sein dürfen. Und das ist natürlich hier auf den Greifensteinen immer eine Herausforderung, denn die Wege sind hier deutlich länger als im Haus. Das heißt, man muss schnell weg, sich umziehen und dann schnell wieder zurück. Aber das meistern sie. Ganz hervorragend. Wir haben auch Kleindarstellerinnen und Kleindarsteller. Das ist auch toll, die uns unterstützen bei Tanzszenen, bei Szenen in der Schule zum Beispiel. Das ist richtig schön. Die fügen sich hier ganz wunderbar auch ins Ensemble ein.
1: Der Regisseur des Stücks, Martin Borowski, inszeniert zum ersten Mal hier.
2: Ja, das ist seine erste Produktion und gleich so eine große auf den Greifenstein. Die Regisseurinnen und Regisseure haben vor den Greifensteinen Respekt, denn das ist einfach eine riesengroße Bühne, die es zu füllen gilt, mit der es fantasievoll umzugehen gilt. Und das, wie ich denke, zusammen im Gespann mit Linda Hoffmann, die für das Bühnenbild und Kostüme verantwortlich ist, machen sie ganz wunderbar, denn es gibt ganz viele verschiedene Spielorte und es gibt gerade, läuft die Jahrmarktszene, sehr viel zu gucken. Es wird jongliert, es wird artistisch hier gearbeitet und dann gibt es ganz viele Slapstick-Szenen. Also es macht sehr viel Spaß und sie meistern das richtig gut.
1: Die direkten Vorbereitungen für die Premiere laufen. Wann genau wird jetzt Premiere sein?
2: Die Premiere ist schon am kommenden Samstag, am 4. Juli um 15 Uhr. Wir laden alle ganz herzlich zu uns ein, zum großen Naturtheater Greifensteine. Und dann gibt es eine ganze Reihe an Vorstellungen. Da ist bestimmt für jeden was dabei, wo man hier vorbeigucken könnte. Und es lohnt sich.
1: Vielleicht eine passende Einladung zum Ferienstart.
2: Auf jeden Fall. Die Ferien gehen los. Da kann man bestimmt einen schönen Vormittag oder einen Nachmittag hier bei uns verbringen. Und wir hoffen, dass das Wetter auch uns wieder ein bisschen Trockenheit schenkt.
1: Ich danke dir ganz sehr.
2: Ganz lieben Dank und Glück auf zu Ihnen.
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1: Das war der Donnerstag hier bei Radio Erzgebirge RSA. Gleich geht es weiter mit den Kollegen von RSA aus Leipzig. Ich bin Herbert Wilde. Ihnen allen noch einen entspannten Donnerstag-Feierabend.

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1: Hallo zusammen, hier ist wieder Frank Fleming mit der Musikkiste. Und in der heutigen Ausgabe möchte ich mich ein wenig mit dem Ostrock in Zeiten der neuen deutschen Welle beschäftigen. Nachdem der Punkrock 77, 78 zumindest vorläufig und spurlos am Ostrock vorbeigegangen war, schien es fast so, als hätten Walter Ulbrichts Worte von 1965 »Müssen wir denn jeden Dreck, der aus dem Westen kommt, nachmachen?« doch noch seine Wirkung gezeigt. Beim 1979-80 aufkommenden New Wave schien es zunächst auch so, dass diese erfrischende Mischung aus Rock'n'Roll, Reggae und Ska erneut am Osten vorbeischwebt. Doch bereits 1980 wurden wir mit Titeln von Neumis Rockzirkus, der Familie Silly oder der Band Keks eines Besseren belehrt. Waren das schon die Vorboten der neuen deutschen Welle? Oder waren wir schon mittendrin? Nur niemand hat's gemerkt. Hören wir zum Einstieg nun einen für dieses Genre typischen Song aus dem Jahre 1981. Hier sind Neumis Rockzirkus mit Hey Mama, Hey Papa.

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Natürlich ist es müßig, die Frage, wer hat's erfunden, mit absoluter Sicherheit zu beantworten. Denn der Begriff Neue Deutsche Welle ist eigentlich nichts anderes als der ins Deutsche übersetzte Begriff New Wave, ergänzt um das Wort Deutsch. Aber da der Deutsche die Ordnung liebt und alles in eine Schublade packen muss, hat sich bereits 1979 der westdeutsche Journalist Alfred Hilsberg für eine dreiteilige Serie der Musikzeitschrift Sounds diesen Begriff ausgedacht. Andererseits kann ich mich noch sehr gut an einen Sampler meines Kumpels Uli mit dem Titel Neue deutsche Tanzmusik erinnern, den seine Oma von einer Besuchsreise aus dem Westen 1981 mitgebracht hatte. Auf diesen waren Titel von Trio wie Kummer oder Extra breit, Hurra, Hurra, die Schule brennt zu hören. Somit gab es also 1981 auch jenseits der Mauer sozusagen noch kein NDW. Demnach war uns also der Westen ausnahmsweise mal nicht voraus. Oder doch? Egal. Zeitgleich wurden wir in den Jahren 1980 bis 83 sowohl aus West- als auch aus Ostdeutschland von rockig-flockiger Tanzmusik mit frechen, skurrilen, manchmal auch sinnentleerten deutschen Texten vom Radiosender unserer Wahl beglückt. Es gab Zeiten, da hatte man den Eindruck, als würde gar keine englischsprachige Musik mehr produziert. Lauschen wir nun also der Ostberliner Band Keks mit dem 81 produzierten Titel Mein Geburtstag.

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Ihr hört Franks Musikkiste mit NDW-Songs aus ostdeutscher Produktion. Leider gelang es den für den Kulturexport zuständigen Funktionären auch diesmal nicht, diese von unseren neuen aufstrebenden Bands Keks, Silly, Gaukler, Pankow und Neumis Rockzirkus mit so viel Witz und Elan produzierte Musik in den Westmedien zu etablieren. Man stelle sich nur einmal vor, Mike Scharfmeier am Mikrofon und Tamara Danz am Schlagzeug intonieren als Familie Silly in Dieter Thomas Hecks ZDF-Hitparade Ich bin der letzte Kunde. Oder Neumi und Band stehen in voller Kostümierung bei Manfred Sechsauers Musikladen und spielen Er ist Clown in einem Zirkus. Oder die fantastische Marion Sprave mit ihrer Band Juckreiz präsentiert ihren Song FKK. Chance vertan. Zu viel Angst, dass mal wieder einer drüben bleibt oder einfach keine Lust? Brauchte man im Osten kein Westgeld? Reichten den Oberen der Ruhm und die Anerkennung auf sportlichem Gebiet? Was gab's da eigentlich zu verdienen? Soviel ich weiß, nix. Okay, wir schweifen ab. Sogar die Pudis, die einzigen, wahren, ewigen Rocker des Ostens, fingen 1982 doch tatsächlich an, diesen Kiki zu imitieren. Wir erinnern uns. Frühling, Sommer, Herbst, Winter, heiß, warm, kühl, kalt, verkündete Pudis Schlagzeuger Klaus Scharfschwert im monotonen Sprechgesang. Hören wir mal rein.

0: Warum nun der Frühling gerade heiß und der Sommer nur warm war, weiß ich zwar heute noch nicht, aber in NDW-Zeiten war die Logik eh auf den Kopf gestellt. Das war auch jenseits der Mauer nicht anders. Man denke nur an Songs wie »Ich möchte ein Eisbär sein« von Grauzone oder »Da vorne steht eine Ampel« von der Band Der Plan oder eben jenes »Ich lieb dich nicht, du liebst mich nicht« von der Band Trio. Die endgültige Ankunft in der Neuzeit vernahmen meine Ohren am 7.1.82 in der Beatkiste. Es waren Gitarrenklänge aus eigenen Landen, die der Frische von Police-Songs nichts nachstanden. Gezupft wurden sie vom Gitarristen Jürgen Ehle, der mit dem Rest der Veronika Fischer Band neu starten wollte. Was jedoch fehlte, war ein entsprechender Sänger. Fündig wurde man bei der Gaukler-Rockband, die 1981 mit den Titeln »Ich komm nicht hoch« und »Bootsfahrt« einen charismatischen Sänger namens André Herzberg auffielen. Auf seinen Einstieg in die Band angesprochen, äußerte sich dieser in seiner herzerwärmenden, direkten Art, Zitat, »Ich fand generell den kompletten Ostrock absolut scheiße. Aber das Erste, was mir sofort auffiel, als ich bei denen zur Probe kam, war, dass die sagenhaft miteinander spielten. Die machten so Musik miteinander, wie ich das überhaupt noch nicht gehört hatte. Oder wurden laut oder leise. Man konnte jedes Instrument hören. Ich sagte aber auch gleich, wenn ich einsteige, will ich auch das Konzept meines Bruders machen, nämlich Paule Panke. Und im Grunde genommen waren sie sehr dankbar dafür, dass sie nicht nur einen Sänger, sondern auch gleich ein eigenes Konzept dazu gekriegt haben. Zitat Ende. Zurück zum Song. Es war ein Auftakt nach Maß. Schon der Name der Band war reine Provokation. Panko. Das klang nicht nur wie Punk, sondern war auch gleichzeitig der Stadtbezirk mit der höchsten Politprominenzrate. Hören wir also mal rein. Hier sind Panko mit Inge Pawelczyk.
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Ihr hört Franks Musikkiste mit Musik der Neuen Deutschen Welle aus ostdeutscher Produktion. Kurioserweise hat es eine Inge Pawelczyk tatsächlich gegeben. Allerdings war sie nicht die von Pogo besungene wilde Wahnsinnsmaus, sondern eine Lehrerin an einer Berliner polytechnischen Oberschule. Auf ihre Beschwerde bei ihrer obersten Dienstherrin, der Ministerin für Volksbildung Margot Honecker, durfte Pankos Song sogar eine Weile nicht mehr im Radio gespielt werden. Doch zurück zur Neuen Deutschen Welle in der DDR. Sogar Amiga brachte, wenn auch erst 1984 und sehr spät, einen sogenannten Sampler mit NDW-Songs unter dem Titel Linie 6 heraus. Hiervon hören wir nun den von der erfolgreichsten Frauenband der DDR, der Band Mona Lise, ersonnenen Song »Das lässt mich kalt«.

Spätestens 1984 war die schöne Zeit der neuen deutschen Tanzmusik dann wieder vorbei. Jenseits der Mauer hatten sich mit deren Hilfe die Bands Trio, Nena oder Falco für den Rest der 1980er Jahre etabliert. Im Osten hörte man vor allem viel Neues von Silly und Panko. Meinen absoluten Lieblingssong habe ich mir für den Schluss der Sendung aufgehoben. Er kommt von der Magdeburger Band Juckreiz und ihrer fantastischen Sängerin Marion Sprave und frönt der ostdeutschen Freikörperkultur. Hier sind Juckreiz mit FKK.

0: Das war's für heute. Franks Musikkiste mit Musik aus Zeiten der neuen deutschen Welle im Osten. Euch allen eine gute Zeit, euer Frank.
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3: Mein Auto ist von Berufs wegen mein zweites Zuhause. Und mein Zuhause auf Zeit ist immer mal ein Hotel. In Sachen Hotel erlebe ich ganz große Unterschiede. Es gibt Hotels, da sind alle Zimmer ähnlich von der Ausstattung. Andere glänzen durch Vielfalt. Manche haben die Anzahl der Sterne gleich neben der Eingangstür angebracht. Ich frage mitunter, für was haben die nur ihre Sterne bekommen? Andere Hotels sind eher schlicht eingerichtet, dennoch fühle ich mich dort wohl und das Personal ist sehr freundlich. Einige Dinge sind jedoch in allen Hotels vorzufinden, zum Beispiel das Türschild zum Wenden. Bitte nicht stören steht auf der einen Seite, bitte reinigen steht auf der Rückseite. In ähnlicher Weise verwenden wir so ein Schild im Leben. Es wird nicht an der Haustür, sondern an der Herzenstür angebracht. Es geht mir beim Herz nicht um die Pumpe, die den Blutkreislauf auf Trab hält. Ich meine damit die Stelle, wo die Gefühle, der Wille und der Verstand wohnen, also die persönliche Kommandozentrale. In dieser Zentrale entscheidet jeder, wem er Zugang zum Herzen verwehrt oder gewährt. Mimik und Gestik können zum Beispiel andere abweisen oder einladen. Dementsprechend verfährt der Mensch auch mit Gott. Das entsprechende Hotelschild wird vors Herz gehängt. Bitte nicht stören auf der einen, bitte reinigen auf der anderen Seite. Die Bibel sagt zu allen, die das Bitte nicht stören-Schild nutzen: Heute, wenn ihr seine Stimme hört, macht eure Herzen nicht zu. Und der König David betet sogar: Reinige mich von meiner Sünde. Er hängt also das Schild Bitte reinigen vor seiner Herzenstür. Wer diese Reinigung von Gott will, muss es so wie David machen. Gott im Gebet darum bitten.
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